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0: Bombe legen, peng. Dann war's das eben. Du bist ein Luder.
1: That's right.
0: Tschüss. Genau wie dein Bruder.
1: That's right.
0: Den kenne ich von der Schule her. Du bist ein Luder.
1: That's right.
0: Tschüss. Genau wie dein Bruder.
1: That's right.
0: Der ist jetzt bei der Bundeswehr, Gott sei Dank.

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0: Erinnere mich dran, dass ich den Fischer treten muss.
1: Okay, tritt ihn.
0: Nein, nicht tritt ihn. Fischer. Wir hatten heute Kabinettssitzung und er hat vorgeschlagen, das mal als Videokonferenz zu machen. Ich sag ja, weil das ganz interessant klang. Und was macht er? Holt das neueste Céline Dion-Video raus und spielt es vor. Herrgott! Kochst du gerade? Was gibt's denn?
1: Ja, extra gesunde Lauchcremesuppe, extra gesundes Kartoffelpüree und extra gesunde Frikadellen. Und zum Nachtisch extra gesunde Mousse au Chocolat.
0: Wie kann denn Schokoladenpudding extra gesund sein?
1: Ja, mit Vitaminen. Wirst schon sehen. So, einmal die Suppe. Moment, und jetzt wird sie noch extra gesund.
0: Helmut, die schöne Suppe.
1: Enthält jetzt Vitamin B bis H und Asclepiodarutalabortat.
0: Und warum ist sie blau?
1: Ja, das liegt am Asclepiodarutal.
0: Herrgott, warum kann's bei uns nicht einfach einmal was Normales geben? Was haben wir denn noch? Kartoffelpüree? Natürlich auch knallblau. Doll. Naja, die Frikadellen sehen normal aus. Also ich nehme jetzt einfach eine Frikadelle. Oh mein Gott, Helmut, die Frikadelle hat Augen.
1: Echt? Zwinkerte?
0: Nein, sie starrt mich an.
1: Dann sind es keine Augen, sondern die Vitamininjektoren.
0: Was?
1: Die sind aus Plastik. Damit spritzt man die Vitaminkomplexe in die Buletten. Die kannst du ruhig mitessen. Die enthalten sogar...
0: Weißt du was? Ich habe schon gar keinen Appetit mehr. Ich trinke einfach ein Glas Wasser und gut.
1: Ja, mach ich dir. Mit einem Schuss Asclepiodarutalabortat.
0: Ohne...
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0: 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Dann war's das eben. Du bist ein Luder.
1: That's right.
0: Tschüss. Genau wie dein Bruder.
1: That's right.
0: Den kenne ich von der Schule her. Du bist ein Luder.
1: That's right.
0: Tschüss. Genau wie dein Bruder.
1: That's right.
0: Der ist jetzt bei der Bundeswehr, Gott sei Dank.

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1: That's right. 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
0: Genau wie dein Bruder.
1: That's right.
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1: That's right.
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0: 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Gott sei Dank. Das wollte ich nur mal so zu der Sache.

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April 2026 und dann in Wiederholung am 2. Mai 2026. 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

0: 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April, hier blauer Himmel in Marburg und wie Frühling oder fast Sommer, könnte man sagen. Ich hoffe auch überall in Deutschland, also oder wenigstens in viele Orte in Deutschland, Ortschaften in Deutschland und auch in Italien. So, ich gehe gleich zu meinem roten Faden. In dieser Sendung werde ich über ein Thema sprechen, das ich eben also häufig hier schon behandelt habe, und zwar la pace, der Frieden. Wir brauchen wirklich, wir haben wirklich eine große Not von Frieden. Da habe ich dieses Thema ausgewählt, obwohl ich schon häufig schon darüber gesprochen habe. Heute werde ich auch ein bisschen anders machen. Genau, oder mit anderen Vorschlägen. So wollte ich mich auch ein bisschen an das Thema von der Sendung vom 28. März anknüpfen, und zwar das Thema der also Menschenwürde gegen Diskriminierung, eben von dieser Sondersendung von 28. März. Ich werde natürlich über Friede, aber indirekterweise auch über Krieg sprechen. Denn im Moment, wie erleben, brauche ich nicht so viel zu unterstreichen. Jeder von uns weiß es. Wirklich eine ganz komplexe Situation und überhaupt nicht einfach. 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Allora, jetzt auf Deutsch, also diese Thema, der Frieden, warum dieses Thema? Ich hatte es vor ein paar Tagen genau entschieden, also und mir überlegt, diesbezüglich zu sprechen, indem ich an die Worte des Pontifex zurückdachte, der sich auf dieses Thema mehr unter einem menschlichen als einem religiösen Blickwinkel stark bezog. Genau während der Osternfeierlichkeit, weil ich am 11. und am 18. April nicht auf Sendung war. Und dann natürlich unabhängig von diesen Trumps-Schmähungen, weil was der pa Pontifex sagte, war wirklich eine allgemeine Rede über Friede und für Menschlichkeit. So, die Worte des Pontifex erschienen mir symbolisch und zusammenfassend in Zusammenhang mit den verschiedenen Krisen und kriegsführenden Situationen der letzten Jahre, insbesondere nach dem letzten Konflikt von Trump und Netanyahu gegen den Iran, mit den schrecklichen globalen, wirtschaftlichen und menschlichen Folgen, die wir alle kennen. Ich dachte auch an die Konflikte, also die letzten Konflikte, die von 22 bis heute offen sind und uns nah sind. Konflikte, die durch Diplomatie und gesunden Menschenverstand hätten vermieden werden können. Und bis heute ist nicht bekannt, wie man diese Konflikte schließt oder beendet. Bevor man einen Krieg los oder anfängt, da muss man wissen auch, wie man ihn stoppt. Aber darüber denken sie die Leute, die das machen, gar nichts. Auch angesichts von Trumps abwertende Worte gegenüber dem Papst, gerade weil er einer der wenigen ist, der in diesen Kriegszeiten laut und universell von Frieden spricht und der mit großer Intelligenz nichts auf Trumps eitle Worte reagiert hat. So, außerdem ist der 25. April, das Datum der heutigen Sendung, ein Feiertag in Italien, nämlich der Jahrestag der Befreiung von Nazifaschismus, und auch das Ende des Zweiten Weltkriegs in Italien, also und damit der Beginn des Friedens. Muss man nicht vergessen, dass dieser Frieden nach dem Zweiten Weltkrieg, also wenigstens dieser Zweite Weltkrieg, hat viele Leben gekostet, vor allem in Italien auch durch diese Widerstandsbewegung, wo viele Menschen auf ihren Privatleben verzichtet haben und in die Berge gegangen sind, zu bekämpfen, die Nazifaschismus und die autokratischen Regierungen. Also, das müssen wir nicht vergessen, weil heutzutage befinden wir uns in einer Lage, wo viele Autokraten wirklich viel lauter sprechen. Deswegen habe ich mir gedacht, ich werde heute ein paar, und das komme jetzt zum, wie werde ich diese Sendung machen, ich werde heute ein paar Worte von Friedenmenschen hier vorlesen, weil insbesondere die Worte des Pontifex, weil diese Worte sind, gehen über das Glauben, das religiösen Glauben, weil sie sprechen an Menschen. Am Menschen für den Frieden, das ist ein Wert, der für uns alle ganz wichtig ist. Und daher werde diese Worte und dann noch ein paar Worte über von Mattarella, unsere Präsident Sergio Mattarella, unser Präsident der Republik, die ich ja schon häufig erwähnt habe, die eben mehr, die er am 27. Januar 24 am Jahrestag des Holocaust und Gedenkens mehr an alles andere, an die aktuelle israelische Politik in der Palästina-Frage richtete. Und das sind auch Worte, die ich häufig hier vorlese, und das sind nachzudenken. 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Genau, also ein paar Filmtipps. Das Geheime Stockwerk am 25. und 26. April, sehr empfehlenswert. Ich habe es gesehen, deswegen kann ich euch wirklich, auch für Erwachsene, es ist wirklich nicht schlecht. Und zwar, es ist wirklich filmografisch wegen der meisterhaft geführten Endgeschichte sowie auch wegen der erweckten Fragen im Kinderalter, Alter über die nationalsozialistische Zeit. Wirklich sehr empfehlenswert. Dann über das Thema des Andersseins, Ola Frida, das leider nicht mehr zu sehen ist. Es ist ein Zeichentricksfilm, aber wirklich sehr schön, empfehlenswert. Dann Film Kale Malaga, bellissimo, wunderschön. Nochmal am 14., 16. und 20. Mai. Das ist über das sich jung fühlen im Herzen, obwohl man alt ist, und damit auch anders im Alter sein. Und dann noch ein Film, die demnächst ab dem 14. Mai im Kino kommt, und was ich werde gehen, weil das muss interessant sein, Palästina 36, das geht um die Geschichte, also historisch Geschichte erzählt. Also wirklich sehr empfehlenswert. Adesso mache ich eine kurze Musikpause, nicht eine kurze, so die erste Musikpause, und dann gehen wir in die Sendung rein mit eben heute ein paar Friedensworte. 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Also jetzt hören wir Resta con me, bleib mit mir. Das ist von einer Rockgruppe, das sind alle Frauen, le bambole di pezza, Stoffpuppen, heißt es so. Und es gibt einen Satz, wo also die Sängerin singt: Resta con me in questi giorni di odio, bleib mit mir in diesen Hasszeiten. Und das ist, sie bittet einen Menschen, dem man vertraut, bei einem anderen in diese Hasszeiten zu bleiben. Und deswegen sind Menschen, die uns kennen, ganz wichtig, gerade in diese komplexen Zeiten. 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

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Ihr ist benvenuti an italienische Sendung vom 25. April, live aus Marburg und dann in Wiederholung am 2. 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So, und jetzt mache ich weiter mit so die erste Friedensworte. Und zwar fange ich an mit Sergio Mattarella, unserem Präsidenten der Republik. Und diese Worte wurden eben am 27. Januar 2024 eben also im Rahmen der Gedenktage des Holocaust. So, was hat, so, adesso vado in italiano, quindi adesso passo alle parole di Sergio Mattarella che appunto aveva detto, aveva pronunciato il 27 gennaio 2024, quindi un paio di anni fa, proprio quando era appena iniziato il conflitto in Palestina. 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Allora, Mattarella, jetzt komme ich zum Worte von Sergio Mattarella. Und Mattarella sprach auch Worte gesunden Menschenverstands und Garantie der Menschenrechte von einzelnen Personen und insbesondere von Völkern. Gegenüber vor allem dem israelisch-palästinensischen Konflikt, der leider noch nicht vorbei ist, wo Kriegspolitik über Friedenspolitik steht. Diese Worte von Mattarella, wie ich gesagt habe, stammen also vom 27. Januar 2024. Damals war diese Konflikt kurz angefangen. Wir vergessen nicht, ne? 7. Oktober 2023, und da am 27. Januar 2024 waren nur wenige Monate. Aber da hat sich schon gezeigt, dass die Situation ziemlich komplex war. Und noch dazu, ich muss sagen, in den letzten Tagen, hier in der deutschen Medien hat man nicht so viel gehört. Aber in Italien war eine diplomatische Krise zwischen Italien und Israel, weil vor allem in Libanon, in dieser Zone, wo die UNIFIL Friedensmission ist, da waren Schießereien und Angriffen insbesondere auf italienische blaue Helme.
Und von der israelischen Armee. Und leider muss man sagen, das waren gezielt, weil die italienischen Soldaten haben sie, blaue Helme, haben sie eben, waren auf einem Panzer mit Unifil und man wusste, dass Italiener da drauf waren. Daher hat bei uns Tajani, der Außenminister, hat der Botschafter, israelische Botschafter in Italien gerufen. Es gibt ja, und damals war wirklich, ich hoffe, die haben dann geklärt, aber das war eine Streitigkeit Institutionen. Die Regierung hat außerdem Israel aufgefordert, das Dekret über die Todesstrafe, die leider nur für Palästinenser, also leider insgesamt, aber nur für Palästinenser ist, zurückzuziehen. Das ist im Gegensatz zu einer Stadt, die sich als demokratisch bezeichnet. Gegen Netanjahus Politik gibt es auch die Stimmen vieler israelischen Aktivisten. Und ich hoffe, diese Aktivisten werden sie laut streiten, weil mir tut sehr leid für diese Menschen, die auch nicht mit dieser Politik einverstanden sind, aber leider die Folgen auch tragen. Und da waren zum Beispiel Demonstrationen in Tel Aviv am letzten April und noch habe, ich werde darüber berichten, habe ich gestern auch noch einen Beitrag in der italienischen Radio, Fernsehen gehört, auch über Aktivisten, israelische Aktivisten, die sich in Westbank sich gegen die Siedler gewehrt haben. Die waren auch selber bedroht. Allerdings, darüber werde ich noch ein anderes Mal sprechen. Und wollte noch heute erinnern, dass hier in Marburg eine Demonstration gibt. Ich glaube, weil sollte der Kanzler, der Bundeskanzler hier sein, so habe ich gelesen. Ich bin leider im Radio hier, das könnte nicht gehen, aber es gibt eine große Demonstration in Marburg. 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So, und jetzt zu diese Worte, die ich wirklich komplett teile. Also, was sagt unser Präsident Sergio Mattarella am 27. Januar 2024? Er sagte Folgendes: Auschwitz ist der absolute Horror. In Anführungszeichen, das Ergebnis eines Fanatismus, der heute in neuen Formen des Antisemitismus und in den Terroranschlägen der Hamas zurückkehrt. Doch die Reaktion Israels, eines in Anführungszeichen freundlichen Landes, dessen Sicherheit Italien stets garantieren wird, kann kein Hindernis für den Frieden sein. Diejenigen, die verfolgt wurden, wissen, dass einem anderen Volk, und das sind die Palästinenser, das Recht auf einen Staat nicht verweigert werden kann. Und das ist ganz wichtig, diese, weil im Moment es scheint so, dass für diese israelische Regierung Palästina hat kein Recht, ein Staat zu sein. Also, und da im Moment ist eben deswegen ist es keine Friedenspolitik. 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
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Also was sie jetzt gesagt haben, es ist, wenn man eine Friedenspolitik folgt, dann ist es ja klar. Und vor allem, wenn man anerkennt, dass auch das palästinensische Volk Recht auf einen Staat hat, also da wird es automatisch kein Platz mehr für terroristische Bewegungen wie die von Hamas sein. Also deswegen, ich meine, das wäre Zeit, dass diese Konflikte, die seit 1882, das heißt wenigstens, die Geschichte dieser Konflikte ist, es geht zurück also zu 1882, wie Jan Papé, ein israelischer Historiker, sagte und sie hier auch vorgelesen habe. Also bis heute, also es muss jetzt wirklich Schluss sein, das muss wirklich, das müssen zwei Staaten und zwei Völker sein, endlich. 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

0: 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Mai, in mitten Thema, die heutige Sendung hat den Thema Frieden. Und jetzt gehe ich zum Worte von Pontifex. Die vorher eben diese, naja, diese Diatriba oder Wortwechsel oder diese Polemik ausgelöst haben. Aber viele haben sie über diese Polemik gesprochen, aber nicht über das, was der Papst gesagt hat. Und da werde ich heute eben mit einem Audio, das sind nur 2 Minuten auf Italienisch, und dann fasse ich jetzt kurz zusammen, was in diesem Audio ist für unsere deutsche Freunde. Und das ist eben, was der Pontifex bei den Benediktionen Urbi et Orbi, also das ist eben für die Stadt und die Welt, gesagt hat in den Osterzeiten. Und dann werde ich euch noch weitere Worte vom Pontifex lesen, die wirklich, wie ich gesagt habe, am Anfang gesagt habe, die sind wirklich Worte der Menschenworte, die wie ein Vater zu einem Sohn sagen würde, ohne jetzt besonders an ein Credo sich zu verankern. Das sind Menschenworte. Allora, was sagt es der Pontifex in diesem Audio? Er sagte, diejenigen, die Waffen in der Hand haben, sollten sie niederlegen. Diejenigen, die die Macht haben, Kriege zu entfesseln, sollten Frieden wählen. Nicht einen Frieden, der mit Gewalt verfolgt wird, sondern mit Dialog, nicht mit dem Willen, den anderen zu beherrschen, sondern ihm zu begegnen. Das heißt, zuhören. Wir sind gerade dabei, uns an die Gewalt zu gewöhnen. Wir finden uns damit ab und werden gleichgültig. Gleichgültig gegenüber dem Tod tausender Menschen. Gleichgültig gegenüber den Folgen von Hass und Spaltung, welche die Konflikte nach sich ziehen. Gleichgültig gegenüber den wirtschaftlichen und sozialen Folgen, die sie verursachen und die wir doch alle spüren. Es gibt eine immer ausgeprägtere in Anführungszeichen, Globalisierung der Gleichgültigkeit, um einen Ausdruck zu verwenden, den Papst Franziskus gern verwendet hat, der vor einem Jahr von dieser Loggia aus seinen letzten Worten an die Welt richtete und sagte, wie viel Todeswillen sehen wir jeden Tag in den vielen Konflikten in verschiedenen Teilen der Welt. Das Kreuz erinnert uns immer an das Leiden und den Schmerz, die den Tod und die damit verbundene Qual mit sich bringen. Wir alle haben Angst vor dem Tod und wenden uns aus Angst ab. Wir schauen lieber nicht hin. Wir können nicht weiterhin gleichgültig bleiben und uns nicht dem Bösen abfinden. 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

aber auch außerhalb von Lauerstedt wird in der Ungerechtigkeit, im parteiischen Egoismus, in der Unterdrückung der Armen, in der mangelnden Aufmerksamkeit für die Schwächsten. Wir begegnen ihm in der Gewalt, in der Wunde der Welt, in dem Schmerzensschrei, der von uns überall her aufsteigt, angesichts der Unterdrückung der Schwächsten, angesichts der Ressourcen der Erde plündert, der hat es auch das gesagt, jetzt in der Reise in der Afrika, angesichts der Gewalt, der Kriege, der tötet und zerstört, des Krieges, der tötet und zerstört. 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Es gibt zwingende Pflichten der Herrscher der Nationen. Und Pflichten ist das wichtige Wort. Zu ihnen rufen wir, stopp, es ist die Zeit des Friedens. Setzt euch an die Tische des Dialogs und der Vermittlung, nicht an die Tische, an denen die Aufrüstung geplant und Todeshandlungen beraten werden. So, und dann mag weiter. 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Und dann dem Pontifex fordert uns auf, gemeinsam als Menschheit und mit Menschheit diese dramatische Stunde der Geschichte entgegenzutreten. Dann sagt es jenem Wahnsinn der Allmacht, der um uns herum zunehmend unberechenbar und aggressiver wird, zu stoppen. Zu denen, die, und das ist ganz wichtig, sogar den heiligen Namen Gottes, des Gottes des Lebens, zu denen ziehen, die behaupten, dass die ganze Welt das Knie beugt. Krieg spaltet, Hoffnung vereint, Arroganz trampelt, Liebe hebt sich, Götzendienst blindet, der lebendige Liebe erläutert. So sagte er. 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Leone macht seinen eigenen sehr rechtzeitigen Appell von Johannes Paul II., der bei den Vereinten Nationen die Worte von Paul VI. Aufgriff. Nie wieder Krieg. Genug mit dem Götzendienst und dem Geld, genug mit der Gewaltdemonstration, genug mit dem Krieg, bemerkte er. Lass uns nach oben schauen, lass uns von den Trümmern aufstehen. Nichts kann uns in ein bereits geschriebenes Schicksal schließen, nicht einmal in dieser Welt, in der Gräber scheinbar nicht ausreichen, weil wir weiterhin kreuzigen, das Leben vernichten, ohne Recht und ohne Gnaden. 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

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Papst Leo ruft an die Regierungen: Stoppt Kriege! Die Ermahnungen des Papstes lautet, sich den moralischen und spirituellen Energien von Millionen, Milliarden Männer und Frauen, der Alten und Jungen, die heute an Frieden glauben, und die sind viel mehr als wir denken, die heute Frieden wählen, die Wunden heilen und den Schaden des Wahnsinns des Krieges heilen, beizutreten, aber auch auf die Stimme der Kinder zu hören, die uns aus der vielen Kriegsgebieten dazu bringen, all den Horror und die Unmenschlichkeit von Taten, die manche Erwachsene mit Stolz aufbringen. 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Lass uns zurück zum Glauben an Liebe, Mäßigung, gute Politik, und wir brauchen es, gehen. Lass uns selbst formen und in der Ich-Perspektive spielen, jede entsprechende seine Berufung. Jeder hat seinen Platz im Mosaik des Friedens, fügte der Pontifex hinzu. Frieden, und dann in Anführungszeichen, wird Tag für Tag aufgebaut. Wo? In Häusern, Schule, Nachbarschaften, zivilen und religiösen Gemeinschaften, das heißt in unserem Alltag, indem er Kontroversen und Resignation durch Freundschaft und die Kultur der Begegnung ersetzt. 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Wenn es sich die Würde anderer Menschen handelt, und daher verknüpfe mich an das Thema der Menschenwürde, wenn es sich die Würde anderer Menschen handelt, die durch die fortwährende Verstöße gegen das Völkerrecht gefährdet wird, hier sollte sich laut die Stimme von uns alle für den Frieden hören lassen. Heute mehr denn je ist es notwendig zu zeigen, dass Frieden keine Utopie ist. Und um den Wahnsinn des Krieges zu beenden. Allora, queste sono le parole del Papa, das sind die Worte des Papst, eben der Pontifex, und das sind Worte von gesundes Menschenverstand und von Mensch zu Mensch, außer ein religiöser Glaube, das sind Worte, die für alles gelten und uns wirklich ein bisschen Hoffnung geben, dass es gibt viele Menschen, die wirklich Frieden wollen und dann genug mit diesen absurden und unvernünftigen Kriegen haben. 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L'uomo volante, Marco Masini, Radio Libera, Radio Room.

0: 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Io vi auguro un buon sabato, ein schönes Samstag, schöne Sonntag, vor allem eine schöne Woche. Und in Frieden für alle. Buon fine settimana, ein schönes Wochenende. Patrizia, Radio Libera.
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Lass mich auch noch mal meine Zunge umdrehen auf Deutsch. Ich muss einfach, ich habe beauftragt, ja, das ist einfach diese Information weiter zu breiten. Ich rede über eine Musikerin. Sie ist in London geboren. Ihre Name heißt Zona Jobate. Und sie spielt The Commanders Midwalk in Filderstadt. Monja Sonja Jobate. Maya Sona Jobate is musician, componist, and Schauspieler and stammer and Griot family as Gambia in West Africa. She spielt das beste afrikanische Instrument Kora, an 21 Celtic Steg Half and gelegene Gitarre. Die Information sagt, dass sie einfach von dieser Griot Familie groß geworden oder geboren. And, diese Familie ist in Westafrika sehr bekannt, wenn man über Musik redet. Sie spielen Griot und verschiedene afrikanische Musik. Und es freut mich, dass diese Frau und Comedian Midwalk hier in Filderstadt einfach live hier spielt. Ich bin immer noch in Kontakt mit unser Bruder Bakari. He's also a presenter here in Radio Africa and a moderator. I'm a moderator, and ich habe probiert, ihm nochmals zu erreichen. Er ist immer noch in Verbindung, und ich bin sicher, dass wir werden Live-Interview von dieser Frau hier heute haben. Wenn es nicht geht, Mittwoch werden wir sie treffen, und ich werde die Gelegenheit nutzen, einfach sie zu Interview zu machen. Najubate, ein Band mit dem Titel Kanu.

0: erinnere mich dran, dass ich den Fischer treten muss.
1: Okay, tritt ihn.
0: Nein, nicht tritt ihn, Fischer. Wir hatten heute Kabinettssitzung und er hat vorgeschlagen, das mal als Videokonferenz zu machen. Ich sag ja, weil das ganz interessant klang. Und was macht er? Holt das neueste Céline Dion-Video raus und spielt es vor. Herrgott! Kochst du gerade? Was gibt's denn?
1: Ja, extra gesunde Lauchcremesuppe, extra gesundes Kartoffelpüree und extra gesunde Frikadellen. Und zum Nachtisch extra gesunde Mousse au Chocolat.
0: Wie kann denn Schokoladenpudding extra gesund sein?
1: Ja, mit Vitaminen. Wirst schon sehen. So, einmal die Suppe. Moment, und jetzt wird sie noch extra gesund.
0: Helmut, die schöne Suppe.
1: Enthält jetzt Vitamin B bis H und Asclepiodarotalabortat.
0: Und warum ist sie blau?
1: Ja, das liegt am Asclepiodarotal.
0: Herrgott, warum kann es bei uns nicht einfach einmal was Normales geben? Was haben wir denn noch? Kartoffelpüree? Natürlich auch knallblau. Doll. Naja, die Frikadellen sehen normal aus. Also ich nehme jetzt einfach eine Frikadelle. Oh mein Gott, Helmut, die Frikadelle hat Augen.
1: Echt? Zwinkerte?
0: Nein, sie starrt mich an.
1: Dann sind es keine Augen, sondern die Vitamininjektoren.
0: Was?
1: Die sind aus Plastik. Damit spritzt man die Vitaminkomplexe in die Buletten. Die kannst du ruhig mitessen. Die enthalten sogar...
0: Weißt du was? Ich habe schon gar keinen Appetit mehr. Ich trinke einfach ein Glas Wasser und gut.
1: Ja, mach ich dir. Mit einem Schuss Asclepiodarotalabortat.
0: Ohne...
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Dies ist die Befragung eines Kriegsdienstverweigerers durch den liberalen und zuvorkommenden Kammervorsitzenden. Also, Sie berufen sich hier pausenlos aufs Grundgesetz. Sagen Sie mal, sind Sie eigentlich Kommunist? Ja, Sie dürfen sitzen bleiben. Überhaupt, wir sind hier ziemlich liberal. Lange Haare, Bärte, Ketten, Ringe haben wir alle schon gehabt. Aber in die Akten scheißen mögen wir hier nicht. Marx und Engels haben Sie gelesen, sagen Sie. Und sagen Sie, verstehen Sie das denn? Sie haben doch bloß die Volksschule besucht. Na, nur regen Sie sich nicht gleich auf. Dafür können Sie ja nichts. Lesen dürfen Sie ja, was Sie wollen, überhaupt. Hier darf jeder machen, was er will. Im Rahmen der freiheitlich-demokratischen Grundordnung, versteht sich. Ja, Soldat sein, das will heute keiner mehr, kann ich auch verstehen und ich selber hätte keine Lust. Aber Gründe haben müssen wir dafür. Na, nun fangen Sie nicht wieder an mit Imperialismus, den zwei Kriegen und die alte Klasse ist noch immer an der Macht. Und Sie wollten nicht für die Kastanien aus dem Feuer holen, das verstehen wir ja, mag auch alles richtig sein, interessiert uns aber nichts. Das ist nämlich Politik. Hier interessieren nur Gewissensgründe, was das ist. Hört sich zwar sehr grausam an, trifft den Nagel aber auf den Kopf, nämlich ob sie töten können oder nicht. Ja, hier darf jeder machen, was er will, im Rahmen der freiheitlich-demokratischen Grundordnung, versteht sich. Also fangen wir mal an. In der Kirche sind sie nicht, auch nicht in der anerkannten Sekte. Sehen Sie, da wird schon schwierig mit Gewissensgründen. Einen haben wir mal hier gehabt und der machte auf Buddhist. War so ein Typ mit Glatze, aber durchgekommen ist der schlaues Galtchen. Also passen Sie mal auf, ich werde jetzt Ihr Gewissen prüfen. Nehmen wir mal an, Sie gehen spazieren mit Ihrer Freundin nachts im Park. Plötzlich kommt eine Horde Russenstock besucht. Halt, sagen wir, ein Trupp Amerikaner, schwer betrunken und bewaffnet nachts im Park, machen sich an Ihre Freundin ran. Sie haben eine MP dabei. Na, was machen Sie? Was sagen Sie uns da? Sie verbitten sich dieses Beispiel. Meinetwegen, bitteschön. Hier darf jeder machen, was er will. Im Rahmen der freiheitlich-demokratischen Grundordnung, versteht sich. Schön, die Russen und Amerikaner fallen also weg, die Chinesen sicher auch. Und mit Neger brauche ich gar nicht erst zu kommen. Lassen wir das eben. Nehmen wir einfach ein paar ganz normale Kriminelle. Schwer betrunken und bewaffnet nachts im Park, machen sich an ihre Freundin ran. Sie haben wieder die MP dabei. Na, was machen Sie? Sagen Sie uns bloß jetzt nicht, Sie fallen auf die Knie und beten. Denn mit sowas kommt ja keiner durch, der Marx und Engels liest. Was sagen Sie uns da? Ich rede die ganze Zeit von Politik. Das ist aber wirklich komisch. Bilde einen Fall, so richtig auf Sie zugeschnitten. Baue Ihnen auch noch goldene Brücken, aber Sie aber. Hier darf jeder machen, was er will. Im Rahmen der freiheitlich-demokratischen Grundordnung, versteht sich. So, nun wollen wir aber wirklich wissen, was sie tun. Also nochmal ein paar schwere Jungen, schwer bewaffnet und betrunken, nachts im Park, machen sich an ihre Freundin ran. Sie haben wieder die MP dabei. Na, was machen sie? Was sagen sie uns da? Sie wehren sich, weil sie ja in Notwehr sind. Ätsch, das ist aber falsch, durften sie nicht sagen. Richtig ist die Antwort nämlich die, ich werfe meine Waffe fort und dann bitte ich die Herren, mit der Vergewaltigung doch bitte aufzuhören. Was sagen Sie uns da? Sie kämen als Soldat doch nie in eine solche Situation. Fangen Sie schon wieder an, ist doch Politik, hat doch mit Gewissen nichts zu tun. Ja, Grundgesetz, ja Grundgesetz, ja Grundgesetz. Sie berufen sich hier pausenlos aufs Grundgesetz. Sagen Sie mal, sind Sie eigentlich Kommunist? Naja, hier darf jeder machen, was er will. Im Rahmen der freiheitlich-demokratischen Grundordnung, versteht sich.

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Das eingegebene Ziel kann nicht gefunden werden. Bitte versuchen Sie es erneut. Das Ziel kann nicht gefunden werden. Bitte wenden. Bitte wenden. 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

So. Das war's jetzt auch mit Sexy-Kapitalismus für heute. 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Bis zum nächsten Mal.

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Creedence Clearwater Revival, Born to Move aus der LP Pendulum von 1970, haben wir zum Auftakt gehört von der Cosmic Organ Kanister Transglobal Radio Express, heute mit der Ausgabe 753 am Samstag, den 23.05.2026 von 18 bis 19 Uhr im Freien Radio für Stuttgart. Als nächstes liegen nun auf Steely Dan. Von Steely Dan ist zum Record Store Day 26 eine Doppel-LP erschienen, Alive in America, mit Live-Mitschnitten von 1994. Und wir hören jetzt Kid Charlemagne, aufgenommen in Detroit am 27.08.94.

Der Cosmic Orgon, Kanister Transglobal Radio Express, heute mit der Ausgabe 753 im Freien Radio für Stuttgart. Das war gerade Steve Fan mit As Long As I Can See The Light, eine Aufnahme von 1973, natürlich eine Coverversion eines Creedence Clearwater Revival Klassikers. Davor hatten wir gehört Holy Hive mit dem Stück Hypnosis aus der EP Float Back to You von 2020 und davor Steely Dan, Kid Charlemagne, aufgenommen in Detroit 1994 und wie bereits gesagt aus der EP Alive in America, die vor kurzem erstmals auf Vinyl erschienen ist. Jetzt geht's weiter mit Little Feat aus der EP Dixie Chicken, hören wir das Stück Fat Man in the Bathtub.

Tom Petty and the Heartbreakers mit Refugee waren das gerade aus der P Damn the Torpedoes von 1979. Und davor hatten wir gehört Little Feat mit Fat Man in the Bathtub aus der P Dixie Chicken von 1973. The Cosmic Orgon Kanister Transglobal Radio Express heute mit der Ausgabe 753 am Samstag, den 23.05.2026. Wie immer von 18 bis 19 Uhr im Freien Radio für Stuttgart. 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Als nächstes liegen nun auf Kalel mit dem Stück Starmist aus der LP Ecosphere von 2015.

Der Cosmic Argon Kanister Transglobal Radio Express, heute mit der Ausgabe 753 im freien Radio für Stuttgart. Das war zuletzt gehört Mel One mit dem QPR Shuffle Version. Schöne 7-Inch Single, den Queen's Park Rangers gewidmet. Toller Fußballverein im Westen Londons. Davor hatten wir gehört Hippie Death Cult mit Hornet Party aus der Pace Circle of Death von 2021 und davor Kal-El mit Starmist aus Ecosphere von 2015. Als nächstes liegen nun auf Binker and Moses mit dem Stück The Departure.

Der Cosmic Organ Kanister Transglobal Radio Express im Freien Radio für Stuttgart heute mit der Ausgabe 753. Das waren gerade Delta 5, eine 7-Inch-Single aus dem Jahr 1980. Das Stück, das wir gehört haben, hieß Color und davor haben wir gehört,

Hört Binkan Moses mit dem Stück The Departure aus der EP Journey to the Mountain of Forever aus dem Jahr 2020. Jetzt geht's weiter mit Magazine The Light Pours Out of Me.

Hallo und herzlich willkommen zu Jazz Funk, dem freien Radio für Stuttgart. Am Mikrofon und verantwortlich für die Sendung ist Markus Rieck. Das war jetzt ein recht kurzes Einleitungsstück zu dieser Sendung. Heute blicken wir auf zwei musikalische Szenen. Man könnte mit Recht auch vielleicht von Communities sprechen, die räumlich und zeitlich weit auseinander liegen, aber in sich relativ homogen, übersichtlich und untereinander vernetzt waren. Zum einen ein Label Black Jazz Records aus den USA und zum anderen Musik aus Norwegen, deren Wurzeln um die letzte Jahrhundertwende herum lagen. Bands, die eine Zeit lang Aufsehen erregt haben, aber um die es in letzter Zeit wieder etwas stiller geworden ist. Da wäre zum Beispiel die Band Super Silent, mit der die Sendung begonnen hat und die seit ihrem Start Ende der 1990er Jahre mit ihrer speziellen Mixtur aus Elektronik, progressivem Rock, Noise, Ambient und freier Improvisation Aufsehen erregt hat und immer wieder verblüfft hat. Wir hörten das Trio im ersten Stück von ihrer letzten 2018 erschienenen Platte, von der auch das folgende stammt.

Im Wesentlichen bedienten die Jungs von Super Silent ein übersichtliches Set von vorwiegend elektronischer bzw. elektrischen Instrumenten, mit denen sie bis zuletzt 14 Alben unterschiedlichen Charakters herausbrachten, wobei die Arbeitsweise stets die gleiche blieb. Frei improvisierte Musikstrecken wurden im Studio zu Titeln und kohärenten Plattenwerken umgearbeitet. Dabei waren sie unprätentiös bis fast zur Selbstaufgabe. Ihre Platten und Stücke erhielten keine Namen, sondern alles wurde strikt durchnummeriert. Die Cover blieben völlig schmucklos und waren nur farblich zu unterscheiden. Mit dem Album 14 war dann 2018 Schluss, seitdem herrscht Rätselraten, aber von einer offiziellen Trennung der Band ist nichts bekannt. Zur nächsten Formation gibt es eine Verbindung, denn ein Mitstreiter von Super Silent hat sich schon recht früh in der knapp 20-jährigen diskografisch dokumentierten Zeit einem anderen Projekt zugewandt. Storlocken ist seit 2006 auch Keyboarder in der Jazzrock-Gruppe Elephant Nine, die uns jetzt mit einem fast 23 Minuten langen Stück verwöhnen werden.

I Cover the Mountaintop heißt dieser Titel von Elephant Nine. Der war auch schon Bestandteil ihrer ersten Platte von 2007. Diese Band besteht neben dem Keyboarder Starless Storlocken noch aus dem Bassisten Nikolai Eilertsen und dem Schlagzeuger Thorstein Lofthus. Ja, aber da war auch noch eine Gitarre zu hören. Normalerweise nicht Bestandteil der Band, aber in diesem Fall erhielten sie namhaften Beistand vom Gitarrenaltmeister und Landsmann Terje Rybdahl, der schon vor über 50 Jahren musikalisch auf ähnlichen Pfaden unterwegs war. Die Generationen ergänzen sich hier bestens und dieser Titel erschien auf der LP Catching Fire von 2024.

Dieses Oktett entstand ebenfalls während der Aufstiegs- und Boomphase des sogenannten neuen skandinavischen Jazz in den 1990ern und Nullerjahren. Jagger Jazzist geht weniger in eine experimentelle Richtung, vielmehr sind es cinematische Klangvorstellungen oder Einflüsse von Bands wie Squarepusher, Talk Talk, Tortoise oder Stereolab. Das zweitjüngste Produkt von Jagger Jazzist ist das Live-Album The Tower. Es erschien 2021 auf dem Label Brainfeeder. Wir hörten daraus den Titel The Shrine. Und ich habe es ja schon in der Sendeankündigung erwähnt, dass ich heute zwei Themen habe, mich in zwei Weltregionen bewege. Norwegen ist jetzt abgeschlossen und wir haben heute ein stilistisches Wechselbad. Jetzt gehen wir zeitlich deutlich zurück, aber auch in eine andere Region, nämlich an die amerikanische Westküste. Brainfeeder hat ja dort in Los Angeles seinen Sitz und da sind auch die Wurzeln des Labels, um das es jetzt im Rest der Sendung gehen wird, nämlich Black Jazz Records. Es wurde, ja, ich sag zur Geschichte dieses Labels und zur Entwicklung nachher noch mehr. Jetzt kommt Musik vom Gründer Gene Russell. Der Pianist Gene Russell kommt jetzt mit dem Stück Black Orchids von 1971.

Ja, der Pianist Gene Russell gründete das Label Black Jazz Records im Jahr 1971 zusammen mit dem Perkussionisten Dick Scory in Oakland, Kalifornien. Also ein von Musikern und nicht von Geschäftsleuten gegründetes Unternehmen. Ein sogenanntes Independent Label, wie es sie in den 1960er und 70er Jahren vielfach gab, wie etwa auch das Label Strata East oder Tribe. Ein Versuch also, Musik zu verbreiten, die sonst von den Majors ignoriert worden wäre. In den verfügbaren Informationen über Black Jazz Records wird es zwar nie explizit erwähnt, aber der Zusammenhang zur damals breiten afroamerikanischen Emanzipationsbewegung ist doch offensichtlich. Also eigene ökonomische und kulturelle Infrastrukturen zu gründen, um Ausbeutungsverhältnissen zu entgehen und die Verhältnisse oder die wirtschaftliche Situation, in der man steckt, selber kontrollieren zu können.

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Im Moment hören wir Musik des amerikanischen Labels Black Jazz Records, worauf auch die Band The Awakening veröffentlicht hat, die wir jetzt eben hörten. Ja, man kann diese Musik als Spiritual Jazz bezeichnen. Es gibt viele Bands, die heute auch wieder in diese Richtung gehen. Das ist ein stilistischer Eckpfeiler von Black Jazz Records. Neben Modal und Soul Jazz, auch funkige Sachen sind dabei. Ja, in einer für die frühen 1970er Jahre passenden Gestalt. Durchaus innovativ, aber nicht avantgardistisch. Ein stilistisches Refugium zwischen angesagter Fusion damals und in den Underground abgetauchtem Free Jazz. Die Awakening aus Chicago hatten aber durchaus Berührungspunkte zur dortigen Avantgarde. Die Band fühlte sich der AACM, also auch einer Selbsthilfeorganisation afroamerikanischer Avantgarde-Musiker, nahe. Der Tenorsaxophonist Ari Brown, den wir im letzten Stück gehört haben, der tauchte dann später auf einigen Aufnahmen von Lester Bowie auf.

Zunächst hörten wir ein weiteres Stück von Gene Russell, dem Gründer von Black Jazz Records. Er war übrigens ein Cousin des legendären Gitarristen Charlie Christian und mit Spielpartnern wie Ronald Roland Kirk, Dexter Gordon und sogar Miles Davis bestimmt kein musikalisches Leichtgewicht. Er war auch verantwortlich für Produktion, Technik und künstlerische Richtlinienkompetenz. Danach hörten wir den Tenorsaxophonisten und Flötisten Rudolph Johnson. Er war in den 1970er Jahren Mitglied in der Big Band von Ray Charles und als Session-Musiker bei Aufnahmen, zum Beispiel mit Dave Pike, beteiligt.

Der Name des Labels Black Jazz Records war Programm. Im Katalog finden sich ausschließlich afroamerikanische Künstler. Oberstes Ziel war die Kontrolle über Produktion und Veröffentlichung, also Unabhängigkeit von einem meist weißdominierten Musikbusiness zu erhalten. Black Jazz Records war Teil einer Bewegung schwarzer Selbstermächtigung, wie sie sich Anfang der 1970er Jahre als Folge der Bürgerrechtskämpfe auch auf anderen Gebieten wie Filmproduktion oder Mode offenbarten. Wir hörten zunächst Walter Bishop Jr., ein Pianist, Jahrgang 1927, stark vom Bebop geprägt und der mit Art Blakey und sogar mit Charlie Parker spielte. Danach Calvin Keys, Gitarrist, von seiner Platte Shawnique von 1971. Von 1971 bis 1975 erschienen auf Black Jazz Records 22 Alben, also ein relativ übersichtlicher Output. Profil statt Profit, so könnte man die Philosophie des Labels zusammenfassen. Auch das Artwork der Platten hatte einen erkennbaren typischen Stil. Ein Schwarz-Weiß-Foto des jeweiligen Künstlers bzw. der Künstlerin vor einem schwarzen Hintergrund und in einem weiß gehaltenen Text. Auch der stilistischen Großtrends der 1970er Jahre, die schlugen sich nur dezent nieder. Es gab wenig elektrische Sounds. Die Phonstärken, die damals üblich waren schon, die hört man bei den Black Jazz-Leuten nicht. Und relativ konventionelle rhythmische und klangliche Grundstrukturen bei sparsamer Verwendung freier Stilmittel. Diese relative Bescheidenheit in eher extrovertierten Zeiten, die trug auch dazu bei, dass Black Jazz Records wenig wahrgenommen wurde, beziehungsweise dann doch in der Folgezeit ein bisschen in Vergessenheit geriet.

Durch zeitweise gelangten einzelne Vertreter dieser Label-Community Black Jazz Records zu einiger Popularität, wie der Keyboarder und Multiinstrumentalist Doug Kahn, der unter anderem mit Ned Adderley, Earth, Wind and Fire oder Stanley Turrentine spielte. Eben hörten wir Arise and Shine von 1972. Es sang seine damalige Ehefrau Jean Kahn. 2020 kam seine Musik wieder zu Ehren, als er, produziert und unterstützt von Ali Shahid Muhammad und Adrian Young, eine Platte für das Label Jazz Is Dead aufnahm. Nach dem Ende des Labels 1975 gab es in den folgenden Jahrzehnten diverse Reissues, 1996 bei Universal Sounds oder jüngst auf dem famosen Londoner Reissue-Label Soul Jazz Records und auch als Sampling-Material für DJs und Hip-Hop-Produktionen haben diese alten Platten einen hohen Stellenwert. Zum Schluss jetzt noch zwei Titel. Einmal Venus Fly Trap vom Gitarristen Henry Franklin, eine Aufnahme von 1974. Und vorher noch die Sängerin, um jetzt nochmal eine Frauenstimme reinzubringen, die Sängerin Kelly Patterson in einer Aufnahme von 1973. Ja, das war Jazz Funkt. Im Freien Radio für Stuttgart am Mikrofon und verantwortlich für diese Sendung war Markus Rieck. Ich bedanke mich fürs Zuhören und wünsche noch ein schönes Pfingstwochenende. Auf Wiederhören.